0: Madonna te frotter. Ja, Jesse.
1: Ja,
0: Jesse. Ja, ich kann gar nicht. Katka,
1: jetzt geh.
0: Du liegst.
1: Du liegst.